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1: Guten Morgen, es ist 5 vor 5.
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1: Im Studio Helene Feichtenhofer. Schönen guten Morgen. Heute beginnt der Herbst, zumindest aus meteorologischer Sicht. Auch die Sommerferien sind bald vorbei. In Wien, Niederösterreich und im Burgenland geht das neue Schuljahr kommenden Montag wieder los. In den restlichen Bundesländern ist es eine Woche später der Fall.

0: Zeit für den Tourismus, eine erste Bilanz über den Sommer zu ziehen. Und da zeigt sich einmal mehr, dass Urlaub in Österreich auch heuer geboomt hat. Die Hotels haben bislang über 22,35 Millionen Nächtigungen in diesem Sommer gezählt. Das sind um 1,5% mehr als noch letztes Jahr. In 5 Bezirken, nämlich in Bregenz, Wien, Brigittenau, Gensandorf, Leibniz und Linz, testet die Polizei ab heute ein neues Dienstzeitmodell. Im Regeldienst sollen für Polizisten damit keine Überstunden mehr anfallen. Wer gerne mehr Überstunden machen möchte, kann sich selbst dafür eintragen. Ab kommenden April soll das Modell dann für alle Polizisten in ganz Österreich gelten. In gut einer Woche will der US-Tech-Konzern Apple seine neuen iPhones vorstellen und Gerüchten zufolge soll dann auch erstmals ein faltbares iPhone darunter sein. Das soll sich quasi wie ein Buch zur Seite aufklappen lassen und sich dann so in einen Tablet-ähnlichen Bildschirm verwandeln lassen.
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3: Wunderschönen guten Morgen zu euch nach Bregenz. Da sind 15 Grad beim Martinsturm, 14 haben in Lustenau und 14 Grad auch in Rötis. Heute geht's ganz entspannt durch den Dienstag. Wir verbringen den meteorologischen Herbstbeginn mit schönem Spätsommerwetter. Am Himmel wechseln sich Sonne und Wolken locker ab. Die Temperaturen erreichen bis zu 25 Grad. Morgen wird's dann etwas grauer. Die Wolken stellen die Sonne immer wieder mal in den Schatten. Regen ist aber noch keiner in Sicht. Es bleibt weiterhin sommerlich mit bis zu 26 Grad.
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3: Auf den Straßen ist alles Paletti. Habt eine gute und sichere Weiterfahrt mit uns.
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3: Guten Morgen am Dienstag. Heutiger Dresscode lautet in Bettdecke gewickelt. Ich finde, das wäre perfekt so für den Rest des Tages. Und da unsere Chefs oder unsere Kinder was dagegen haben, raffen wir uns halt eben doch auf. Und dazu muss jetzt ein richtig starker Hit her. Der ist schon über 3,5 Milliarden Mal auf der Welt von einzelnen Leuten abgespielt worden. Zu Recht. Hier ist einer der stärksten K-Pop-Songs aller Zeiten. Handshakes mit Golden, einer der besten aktuellen Hits.

gemütlichen Start in euren Dienstag. 3 Minuten nach 5 auf Antenne Vorarlberg. Und kennen nicht alle das Gefühl, der Wecker klingelt und wir fragen uns, warum eigentlich professioneller Langschläfer noch kein anerkannter Job ist. Wie kommt's denn irgendwann? Bis dahin aber raus aus den Federn. Der erste Kaffee des Tages wartet auf euch und die Welt braucht einfach auch mehr Helden im Pyjama. Genießt jetzt den Morgen mit uns und mit Zoe Wees und Girls Like Us.

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0: 15 Minuten nach 5 auf Antenne Vorarlberg. Erste Amtshandlung heute am Morgen, die Polsterfalten aus dem Gesicht waschen. Und dazu gibt es richtig starken Pop von Offenbach mit Wasted Love.
1: So

0: Im Messepark in Dornbirn gibt es jetzt Kino, auch ohne Leinwand. 5.21 Uhr auf Antenne Vorarlberg. Vielleicht habt ihr schon gesehen, vielleicht noch nicht. Im zweiten Parkdeck habt ihr von einer neuen Aussichtsplattform jetzt freie Sicht auf die riesengroße Baustelle vor Ort. Inklusive Bagger-Action und Baufortschritt in Echtzeit. Also ich finde, das ist perfekt für kleine und große Baustellenliebhaber. Also schaut doch mal beim nächsten Messeparkbesuch unbedingt da mal vorbei. Und jetzt kriegt ihr auch noch Aussicht auf richtig geniale Musik hier. Freut euch gleich auf Alex Warren und Fever Dream. Bei euch nach Wetter und Verkehr.
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1: Guten Morgen zu euch nach Bregenz. 13 Grad haben wir da beim Landhaus, 13 sind es in Klaus und 11 Grad haben wir in der Lars. Willkommen im meteorologischen Herbst. Und wenn der so bleibt, wie das Wetter heute wird, dann werden wir eine gute Zeit haben. Mit einem feinen Sonnen-Wolken-Mix verbringen wir heute den Dienstag. Es bleibt weiterhin warm draußen mit bis zu 25 Grad. Da lässt sich's auch nach Feierabend noch gemütlich an den See oder den Biergarten fahren. Morgen bleiben dann etwas mehr Wolken am Himmel hängen. Die Sonne hat es schwerer durchzukommen, der Regen hält sich aber trotzdem zurück. Das Ganze bei sommerlichen 26 Grad.
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1: Wenn ihr jetzt schon unterwegs seid im Ländlem, dann habt ihr Glück. Die Straßen gehören euch. Ihr habt freie Fahrt voraus.
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1: Schönen guten Morgen am Dienstag. Das ist brutal. Immer mehr Menschen legen ihre Kreditkarte neben Pizza und Eis in den Gefrierschrank. Welcher verrückte Spartipp hinter dieser Idee steckt, das erfahrt ihr gleich in 6 Minuten.
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Schon mal drüber nachgedacht, eure Kreditkarte einzufrieren? 4 Minuten nach 5:30 auf Antenne Vorarlberg. Im Netz kursieren gerade ungewöhnliche Tricks gegen Spontankäufe und einer dahinter ist eine gefrorene Kreditkarte. Bis das Eis weg ist, habt ihr nämlich die Chance, euren Kauf nochmal zu überdenken. Nur, nicht nur die Shoppinglust ist dann weg, im schlimmsten Fall sagt dann auch durch das Wasser und das Eis eure Karte bye-bye. Um einiges mehr Sinn macht da die 30-Tage-Regel. Ihr schreibt eure größeren Wünsche auf eine Liste auf und nach einem Monat zeigt sich dann, ob das immer noch wichtig ist oder ob ihr schon gar nicht mehr an diese Anschaffung denkt. Wer oft zum Online-Shopping greift, der löscht am besten gespeicherte Zahlungsdaten. Wenn ihr nämlich vor dem Kaufen auch noch die Bankomatkarte suchen und alle Daten eingeben müsst, dann vergeht euch auch die Lust zum Bestellen. Und wenn das alles nichts bringt, dann schaut einfach euren Kontostand an. Der beendet jeden Shopping-Rausch in Rekordzeit.

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1: Chiara, weißt du schon, was du zum Essen nimmst?
2: Spaghetti Vongole, du?
1: Ich glaube Pizza Diavolo. Aber wir können noch ein bisschen
2: teilen. Klar. We would like to have one Pizza Diavolo and two Spaghetti Vongole, please.
1: Hä? Wieso hast du jetzt zweimal Vongole bestellt?
2: Ja, Simon, ich kenne den Torler, gell? Du isst drei Viertel von mir und ich hab denn gar nichts mehr.
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0: jetzt noch fehlt an diesem Dienstagmorgen, ist ein bisschen Schwung in der Bude. Wir haben da schon vorgesorgt mit dem passenden Soundtrack. Gleich holen euch DJ Snake und Justin Bieber mit Let Me Love You und fein zum Zehnerpop erstmal aus dem Morgenmodus. Danach macht Purple Disco Machine mit In the Dark aus den 20ern aus müden Füßen ganz schnell Disco-Beine. Und dann gibt's noch ein echtes Star-Doppel. David Guetta und Jennifer Lopez bringen mit Save Me Tonight frischen Dance-Pop und damit auch sofort Energie in den Morgen. Das ist einer der besten aktuellen Hits und damit geht's auch gleich los um kurz vor 6 nach den Antenne-Fallberg-Nachrichten. 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
0: Es ist 5:05.
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14: Ihr Tom Flachs, ein schöner guten Morgen. In Bregenz testet die Polizei ab heute ein neues Dienstzeitmodell. Im Regeldienst sollen für Polizisten damit keine Überstunden mehr anfallen. Wer aber gerne mehr Überstunden machen möchte, kann sich selbst dafür eintragen. Bregenz ist dabei einer von österreichweit 5 Testbezirken. Ab April soll das Modell dann für alle Polizisten gelten. Ab heute, auch da gelten bei den Führerscheinprüfungen neue Regeln. Wer durchfällt, kann schon nach 12 Tagen einen neuen Versuch wagen. Wer beim Schummeln erwischt wird, darf hingegen erst nach 18 Monaten wieder antreten.

0: Auch die älteren Berufskraftfahrer profitieren von den neuen Regeln. Also LKW oder auch Busfahrer über 60 müssen ihren Führerschein nur noch alle 5 Jahre verlängern lassen. Die AIDS-Hilfe Vorarlberg feiert diese Woche ihr 40-jähriges Bestehen. Der Verein nennt sich ja mittlerweile Sexuelle Gesundheit Vorarlberg. Und wegen dem Jubiläum gibt's heute schon ab dem späten Vormittag die Möglichkeit für günstigere Tests in Bregenz. Das sagt uns die Fachstellenchefin Manuela Köhler.
1: Wir erweitern das. Ab 11.30 Uhr kann man zu uns kommen zum Testen auf HIV, Hepatitis C, Syphilis, Chlamydien und Gonorrhoe. Ohne Voranmeldung, ohne Termin und vor allen Dingen anonym.
0: Der Verein macht ja allein im letzten Jahr an die 3000 Tests, berichtet sie uns. Und die gute Nachricht aus Vorarlberg, 30 Jugendliche aus Lustenau haben die aktuelle Spezialausgabe der Straßenzeitung Marie herausgebracht. Die Themen für das Augustheft bestimmten die Jungen selbst und noch gibt's die Sonderausgabe überall im Lände zu kaufen, denn das Blatt für den September, das geht schon bald in Druck.
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4: Guten Morgen, zeug nach Bludenz. 11 Grad sind es da beim Schloss Geinhofen, 14 Westmain-Möckers und 14 Grad haben wir auch in Götzis. Der September hat noch keine Lust auf Herbst. Heute zum meteorologischen Herbststart gibt's Sommervibes mit viel Sonne und nur ein paar harmlosen Wolken zwischendurch. Die Temperaturen erreichen am Nachmittag bis zu 25 Grad. Morgen wird der Himmel wieder ein bisschen voller. Die Sonne verschwindet da öfter hinter den Wolken. Regen ist aber keiner in Sicht. Die Temperaturen bleiben sommerlich stabil mit bis zu 26 Grad.
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4: Liebe Grüße auch zu euch auf die Straßen. Der Verkehr rollt problemlos durchs Ländle. Wir wünschen euch eine schöne und sichere Weiterfahrt.
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4: So macht Monatsanfang wieder Spaß. Das Konto ist gefüllt, der Zahltag ist da. Und damit ihr möglichst lange was von der Kohle übrig habt, haben wir die Preise im Ländle gecheckt. Wo es gerade die größten Rabattaktionen gibt, das erfahrt ihr hier in 6 Minuten in Sandras Schnäppchenkalender. Und die beste Musik für euren Morgen gibt sowieso hier. Jetzt mit richtig starkem Dancefloor-Pop und einem der besten aktuellen Hits gegen dunkle Augenringe. Hier sind David Guetta und Jennifer Lopez mit Save Me Tonight.

0: Wunderschönen Dienstag miteinander, gleich 6:04.
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0: Der September hat wieder jede Menge Rabatte für euch auf Lager. Also da lohnt es sich dann schon mal zuzugreifen. Falls euer alter Rasenmäher nicht mehr anspringt oder die Gartenmöbel jetzt vom heißen Sommer schon allein beim Anschauen auseinanderfallen, dann haltet doch jetzt Ausschau nach neuem Ersatz. Baumärkte und Möbelhäuser machen jetzt die Lager frei für Herbst und Winter. Da kann die große Geldtasche ruhig auch mal zu Hause bleiben. Noch kann sich das Wetter im Ländle sehen lassen, aber die Badesaison, die neigt sich doch dem Ende zu. Deshalb lohnt es sich jetzt auch schon ans nächste Jahr zu denken. Viele Pools stehen da nämlich schon im Abverkauf, zum Beispiel im Obi. Also da schon mal die Adleraugen ausfahren und mit Vorfreude aufs nächste Jahr vorbereiten. Und Schulsachen stehen jetzt natürlich auch ganz oben auf eurer Liste. Jeder deckt sich gerade mit Stiften, Heften, Klarsichthüllen, Kleb und so weiter ein. Da gibt es auch gerade tolle Angebote. Aber wenn es nicht allzu sehr eilt, dann wartet noch, bis der Schulstart vorbei ist. Also kauft dann erst so ab Mitte, Ende September ein. Da bekommt ihr Blöcke, Füller, Schultaschen und noch vieles mehr um einiges günstiger. Also nochmals für euch zusammengefasst, ihr spart jetzt im September die meiste Kohle bei der Neuanschaffung von Rasenmähern und Gartenmöbel. Pools sind in vielen Geschäften aktuell bis zu 50% rabattiert. Und wer warten kann, kommt am günstigsten davon, wenn ihr die Schulsachen nach dem Schulstart kauft. Ich wünsche euch jetzt schon ganz viel Spaß beim Schnäppchenjagen.

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15 Minuten nach 6 auf Antenne Vorarlberg. Wunderschönen Dienstagmorgen miteinander. Ihr füllt jetzt das Wasser und die Bohnen in eure Kaffeemaschine und wir sind bei euch mit entspanntem Pop von Lost Frequencies und Elliot Way mit Back to You.

Snoop Dogg hat jetzt einen Traumjob zu vergeben. Werdet Eistester. 6:21 auf Antenne Vorarlberg. Ihr kennt ja die Rap-Legende mit den langen Rasterlocken und seinem sehr relaxten Image.

0: klappt mit diesem Traumjob als professioneller Eistester. Vielleicht sucht ja auch bald jemand nach einem Schokotester. Wer weiß. Leonie bringt uns dabei mit Don't Worry und guter Laune rein in die nächste halbe Stunde. Gleich bei euch nach Wetter und Verkehr.
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0: Heiz euch noch fast ans. 12 Grad sind es da beim Kloster Letzehof, 14 haben wir in Alltag und 14 Grad sind es auch in Möckers. Laut Kalender wechseln wir heute in den Herbst. Beim Wetter merken wir aber wenig davon. Es wird ein sommerlicher Dienstag mit schönem Sonne-Wolken-Mix. Die Temperaturen erreichen im Nachmittag feine 25 Grad, also perfekt für einen Abstecher zur Eisdiele oder zum Spielplatz. Morgen nehmen die Wolken nur ein bisschen zu, die Sonne verschwindet öfter im Schatten, Regen ist aber keiner in Sicht. Es geht trotzdem warm weiter mit bis zu 26 Grad.
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1: So könnt's immer auf den Straßen sein. Der Verkehr rollt entspannt durchs Ländle. Habt eine gute und sichere Weiterfahrt.
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1: Guten Morgen am Dienstag. Ich habe für unsere Redaktion ein kleines kulinarisches Experiment vorbereitet. Und die arme Truppe, die weiß noch gar nichts von ihrem Glück. Was ich meinen Kollegen da gleich unterjuble, das erfahrt ihr hier in 6 Minuten. Ich bin nervös.
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0: Heute haben meine Kollegen hier in der Redaktion einen ganz besonderen Job. Sie werden zu meinen Versuchskaninchen. 6:58 auf Antenne Vorarlberg. Ich habe heute was total Unspektakuläres mitgenommen. Grüne, runde, kernlose Trauben. Unspektakulär sind sie aber wirklich nur auf den ersten Blick. Sie haben nämlich ein Geheimnis. Und ich verrate euch das jetzt bewusst nicht. Meine Kollegen aus der Redaktion kriegen jetzt nämlich jeweils eine dieser Trauben und sagen mir, was daran anders ist.
1: Schmeckt der Klee noch Cola? Nach Traube?
2: Ja, bisschen komisch, aber ich kann nicht sagen, was.
3: Boah, brutal süß. Ich glaube, also wie so ein kleiner nach Zuckerwatte ähnlich. Ich weiß nicht, ich bin unsicher.
1: Ich kann es gar nicht einordnen, aber es schmeckt. Ich esse noch eine. Irgendwie was von Eistee als Traube.
4: Ich nehme gleich zwei, damit man da ein intensives Geschmackserlebnis hat. Es sind für mich normale Weintrauben. Feinsüß sind sie.
0: Naja, nur eine einzige Person war da auf dem richtigen Dampfer. Das sind Cotton Candy Trauben. Die schmecken wirklich nach Zuckerwatte. Da hockt jetzt aber keiner mit so einer Zuckerwattenspritze in der Obstabteilung und manipuliert diese Trauben. Nein, diesen Geschmack kann man wirklich so züchten. Da werden nämlich verschiedene Rebsorten miteinander gekreuzt und gezielt ausgewählt. Ganz ohne zugesetztes Zuckerwattenaroma. Gibt's jetzt im Herbst wirklich in vielen Geschäften im Obstregal im Ländle. Ich lieb sie. Nehmt euch die mal mit. Dann habt ihr endlich mal Zuckerwatte, die nach dem Waschen sogar noch da ist.

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0: Dienstagmorgen auf Antenne Vorarlberg, 10 Minuten vor 7 Hammers. Der Bäcker, der hat seinen Job erledigt. Ab jetzt übernimmt hier die Musik. Shawn Mendes leistet euch gleich mit Mercy aus den 10ern Gesellschaft beim ersten Café daheim. Danach bringt Thorsten Einersen mit Olaf aus den 20ern wieder ein bisschen mehr Tempo in den Morgen. Der Song macht euch ready für alle neuen Abenteuer auf der Arbeit. Und dann trifft Bibi Rexha auf die Dance-Legende von Faithless. New Religion ist aber die perfekte Kombi aus markanter Stimme und fetten elektronischen Beats, um richtig in die Gänge zu kommen. Einer der besten aktuellen Hits gleich bei uns. Alles und noch mehr um kurz vor 7 nach den Antenne Vorarlberg Nachrichten. 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
19: Es ist 6:55.
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20: Mit Tom Flachs und Jana, guten Morgen. Die Polizei testet ab heute im Bezirk Bregenz ein neues Arbeitszeitmodell. Die Dienste sollen damit flexibler und besser planbar werden. Im April wird das Modell auf alle Polizeidienststellen Österreichs ausgerollt. Polizeibeamte bekommen ab dann auch 4 anstatt 2 Euro Bonus pro Stunde obendrauf, wenn sie Nacht über oder an den Wochenenden arbeiten. Ab heute gelten neue Regeln bei den Führerscheinprüfungen. Wer durchfällt, kann schon nach 12 Tagen einen neuen Versuch starten. Wer aber beim Schummeln erwischt wird, muss ab jetzt länger aussetzen und darf erst wieder nach 18 Monaten antreten. Die AIDS-Hilfe Vorarlberg steckt mitten in der Jubiläumswoche. In den letzten 40 Jahren hat sich demnach aber noch viel mehr verändert als nur der Name, wie die Fachstellenchefin für sexuelle Gesundheit Vorarlberg Manuela Köhler meint.
21: Vor Jahrzehnten ist man noch rausgefahren, hat Kondome verteilt auf Parkplätzen. Ja? Heute hat sich das natürlich viel verlagert auf Social Media. Und ich denke, da erreichen wir die gerade auch die jüngere Zielgruppe sehr gut.
20: Zum Jubiläum gibt es in Bregenz heute einen erweiterten Testtag. Extra schon von 11:30 weg bis 19 Uhr können sich da alle Interessierten anonym und ohne Termin testen lassen.

0: Hingegen weniger lang offen hat in Bregenz ab sofort der Mädchen- und Frauentreffpunkt im Amazone-Zentrum. Weil Förderungen gestrichen wurden, werden die Öffnungszeiten im Herbst nun angepasst, so der Verein. Und das, obwohl in den letzten Jahren immer mehr Besucherinnen kamen. Und die gute Nachricht aus Vorarlberg, 30 Jugendliche aus Lustenau haben die aktuelle Spezialausgabe der Straßenzeitung Marie herausgebracht. Die Themen für das Augustheft bestimmten die Jungen selbst und noch gibt's die Sonderausgabe überall im Lände zu kaufen, denn das Blatt für den September, das geht schon bald in Druck.
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3: Hallihallo zu euch nach Bregenz. Da sind es 14 Grad aktuell beim Landhaus, 14 Messmen in Sulz und 11 Grad haben wir bei euch in Ludesch. Der 1. September, der legt heute einen sehr sommerlichen Start hin. Sonne und Wolken wechseln sich ab am Himmel. Die Temperaturen erreichen am Nachmittag feine 25 Grad. Da geht sich dann noch eine Feierabendgrillerei im Garten aus. Morgen sind dann mehr Wolken mit unterwegs. Es bleibt aber weiterhin trocken und warm mit bis zu 26 Grad.
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3: So wie jetzt kann's gern auf den Straßen bleiben. Es sind keine Staus oder Blitze in Sicht. Wir wünschen euch eine schöne und sichere Weiterfahrt.
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3: Heute Abend, da bekommt ihr in Hohenems einen Termin, der keinen einzigen Cent kostet, euch aber richtig weiterbringt. Was da Einmaliges für euch geplant ist, das erfahrt ihr gleich in 6 Minuten. Und bevor euch jetzt gleich der Alltagsstress vom Dienstag einholt, bringen wir euren Kreislauf von 0 auf 100. Hier ist cooler Elektro-Dance-Pop und einer der besten aktuellen Hits von Bebe Rexha und Faithless mit New Religion.

Heute gibt's ein richtig spannendes Blind Date im Ländle, aber nicht so, wie ihr vielleicht denkt. 7:05 auf Antenne Vorarlberg. Der XO-Lauf ist ja jedes Jahr eines der ganz großen Highlights für alle Sportler bei uns. Und zur Vorbereitung drauf gibt's vom Lauftreff Hohenems heute einen exklusiven Kennenlernlauf. Ihr seid in einer motivierten Gruppe auf der Originalstrecke unterwegs und bekommt von den Lauftrainern die kleinsten Geheimnisse der Strecke verraten. Damit sind wir dann gegenüber den anderen ganz klar im Vorteil. Ihr kennt denn die Tücken und die Besonderheiten der Route und kriegen auch noch die besten Tipps für den Wettkampf. Treffpunkt ist heute Abend um 18 Uhr am Parkplatz bei der Lady. Und dann geht's los. Eine Anmeldung braucht's nicht und der Lauf findet bei jeder Witterung statt. Und wie bei jedem guten ersten Date gilt, wenn's läuft, dann gibt's auch fix ein zweites.

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0: Dormener Messepark, da gibt's jetzt Kino, auch ohne Leinwand. 7.21 Uhr auf Antenne Vorarlberg. Vielleicht habt ihr schon gesehen, vielleicht auch nicht, im zweiten Parkdeck. Da habt ihr von einer brandneuen Aussichtsplattform jetzt freie Sicht auf die große Baustelle. Ich finde es beeindruckend, was man dort alles sieht. Da gibt's Bagger-Action und Baufortschritt in Echtzeit, also perfekt für kleine und große Baustellenliebhaber. Schauen da unbedingt beim nächsten Messeparkbesuch mal vorbei. Und jetzt kriegt ihr auch noch Aussicht auf richtig geniale Musik. Freut euch gleich auf Red Orton und Blood Running. Gleich bei euch nach Wetter und Verkehr.
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15: Heiz euch noch fähig, 14 Grad sind es bei euch beim Wildpark. So, 14 messen wir auch in Schwarzach und 13 Grad haben wir in Röns. Heute gibt es zum meteorologischen Herbststart noch kurze Ärmel und offene Schuhe. Der Sommer ist noch nicht fertig mit uns. Die Sonne und die Wolken teilen sich den Himmel. Es bleibt sehr warm mit Temperaturen um die 25 Grad. Morgen wird es dann ein bisschen grauer. Die Wolken stellen die Sonne da immer wieder mal in den Schatten. Es bleibt aber trocken und weiterhin sommerlich warm mit Spitzenwerten um die 26 Grad.
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15: Schön, dass ihr mit uns durchs Ländle fahrt. Eine kleine Staustelle haben wir aktuell und zwar von Frasterns weiter Richtung Felkircher Bärenkreuzung. Laut unserer Echtzeitmessung braucht ihr da bis zu 6 Minuten länger. Das war's aber auch schon. Kommt gut und sicher an euer Ziel.
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15: Hey, schreibt ihr euch auch schon Einkaufslisten zum Schulstart? Mama Mia, da kommt wieder richtig viel.

0: Kurzem. Wir greifen euch da aber sehr gerne mit 1000 Euro unter die Arme. Wie ihr euch diese Kohle ganz einfach bei uns krallt, das erfahrt ihr hier gleich in 12 Minuten.
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0: Stopp. Noch nicht aus dem Auto aufsteigen. Wir haben jetzt nämlich was zusammen vor. 20 Minuten vor 8.
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0: Jetzt mal ehrlich, wenn im Radio so ein Quiz läuft, dann sind wir doch immer die Besserwisser, oder? Boah, die Frage, die war doch so einfach, wieso warst du das nicht? Wir testen jetzt, ob ihr auch in dieser Runde bei der 1000-Euro-Minute bestanden hättet. Bevor die Starks am Morgen nämlich wieder zurück aus dem Urlaub sind, machen wir euch hier topfit für die nächsten Spielrunden. Ihr kennt die Regeln, es gilt 10 Fragen in 60 Sekunden richtig zu beantworten. Schafft das ohne Fehler, gehören 1000 Euro euch. Wenn nicht, dann bekommt ihr immerhin pro richtige Antwort einen Zehner geschenkt. Fabian aus Meda war da schon dran. Testet jetzt mal, ob ihr besser oder schlechter als er gewesen wärt.
2: Wie viele Seiten hat ein Dreieck?
3: 3.
2: Wie heißt Mickey Maus Hund?
3: Goofy.
2: Welche Sängerin singt Oops, I Did It Again?
3: Britney Spears.
2: Welcher Schauspieler war Rocky Balboa?
3: Sylvester Stallone.
2: Welche Sportart betreibt Eva Pinkelnick?
3: Skispringen.
2: Wer frisst die Großmutter in Rotkäppchen?
3: Der böse Wolf.
2: Wer schrieb die Harry Potter-Reihe?
3: Die Rowling.
2: Wie heißt die Landeshauptstadt von Vorarlberg?
3: Bregenz.
2: Wie hieß die Mutter von Prinz William?
3: Diana.
2: Wie nennt man die Angst vor engen Räumen?
3: Klaustrophobie.
4: Sitt ist sogar noch übrig. Wir haben keinen weiter gehabt in dieser Runde. Jetzt ist sie aus. Simon, schub mir
3: an. Aber du hast alles richtig, oder?
4: Bist du der Schiedsrichter? Ich bin nicht der Schiedsrichter,
5: Fabian. Weißt
4: du, Fabian? Ich tue da nur schon, was wir nochmal fragen müssen.
5: Was hast du für ein Gefühl? Sind es die 1000 Euro oder nicht?
3: Nein, ich glaube, bei Klaustrophobie bin mir nicht sicher, ob das dann, ist das die Enge oder ist das das mit den Tieren? Nein, ich weiß nicht.
5: Also aber Klaustrophobie,
3: sind, glaube ich.
5: Klaustrophobie ist richtig.
4: Und du warst wirklich gut drauf.
5: Aha. 10 Fragen haben wir
3: und
5: auch gespielt.
3: Bin ich auch gesehen.
5: Diana,
3: ja,
5: stimmt
3: auch. Nicht schlechter. Und Rowling habe ich nur den Nachnamen gesehen.
5: Das ist in Ordnung.
3: Ja, ich glaube, dann bin ich gut drauf.
5: Also Fabian, leider. Heißt der Hund von Mickey Maus Pluto.
4: Ist er Pluto?
5: Nicht der Goofy.
3: Nein.

0: Der Goofy
1: aber
0: ist.
1: Das ist wirklich fies.
2: Ah, das ist
1: meine Frage richtig und die zehnte habe ich falsch beantwortet. Ich könnte mir jetzt gerade so ein Inni holen.
0: Der Arme. Sind ihr fehlerfrei durchmarschiert? Perfekt, dann fehlt jetzt nur noch eines, und zwar eure Anmeldung auf antennefallberger.at. Ab 14. September sind die Starks am Morgen wieder zurück und spielen dann werktags um 20 vor 8 mit euch um die 1.000 Euro.
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0: 7:08 auf Antenne Vorarlberg. Der Parkplatz vor der Bude ist gefunden. Und jetzt bringen wir euch mit Tempo durch die ersten Handgriffe im Job. Axwell Ingrosso bringen mit More Than You Know einen richtig coolen Dance 2010ern zurück. Da tippt die Tastatur eure Mails von selbst im Takt. Miley Cyrus legt mit Midnight Sky aus den 20ern richtig selbstbewusst nach und liefert euch genau die Portion. Hey, heute kann kommen, was will. Und dann noch Teddy Swims obendrauf mit Mr. Know It All. Der hat Soul, der hat Gefühl und der hat eine Stimme. Da braucht es einfach keinen weiteren Schnickschnack mehr. Einer der besten aktuellen Hits und eure nächste Ladung mehr Musik, mehr Vielfalt, die gibt's hier gleich um 7:45 nach den Antenne Vorarlberg Nachrichten.
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10: Es ist 5:08.
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11: Ein schöner guten Morgen, hier Tom Flachs. Alle Polizeidienststellen in Bregenz sind ab heute Testbezirk für das neue Arbeitszeitmodell. Damit sollen für die Polizisten im Regeldienst keine Überstunden mehr anfallen. Wer dennoch gerne mehr Dienste übernehmen möchte, kann sich dafür eintragen. Bregenz ist einer von österreichweit 5 Testbezirken. Ab April soll das Modell dann für alle Polizisten gelten. Ab heute schon gelten bei der Führerscheinprüfung neue Regeln. Wer durchfällt, kann schon nach 12 Tagen einen neuen Versuch starten. Wer hingegen beim Schummeln erwischt wird, muss länger aussetzen und darf erst nach 18 Monaten wieder ran. Internationale Führerscheine sind von nun an 3 Jahre lang gültig. Die AIDS-Hilfe Vorarlberg feiert diese Woche ihr 40-jähriges Bestehen. Der Verein nennt sich ja mittlerweile Sexuelle Gesundheit Vorarlberg. Wegen dem Jubiläum gibt's heute schon ab dem späten Vormittag die Möglichkeit für günstigere Tests in Bregenz. Das sagt uns die Fachstellenchefin Manuela Köhler.
12: Ab 11.30 Uhr kann man zu uns kommen zum Testen auf HIV, Hepatitis C, Syphilis, Chlamydien und Gonorrhoe. Ohne Voranmeldung, ohne Termin und vor allen Dingen anonym.
11: Der Verein machte allein im letzten Jahr an die 2.300 Tests, berichtet sie uns. Und noch eine gute Nachricht aus Vorarlberg. Die Mitarbeiter vom Bauhof in Wolfurt haben jetzt einen neuen Traktor bekommen. Genauer gesagt einen Mordsradlader mit Knicklenkung vorne dran. Ein wahrer Alleskönner scheinbar. Straßen blitzblank reinigen ist da gar kein Problem mehr. Im Winter kommt dann vorne die Schaufel drauf zum Schneeräumen und Salzstreuen geht mit dem neuen Teil natürlich auch.
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1: Ein bisschen frisch ist es noch in Schruns. 10 Grad haben wir bei der Wegkapelle, 15 sind es bei euch in Lustenau und 16 messen wir bei euch in Lochau. Herbstbeginn und das heutige Wetter passt irgendwie nicht zusammen. Heute gibt es zum meteorologischen Herbststart richtig schöne Sommervibes mit Sonne und Wolken im Wechsel um bis zu 25 Grad. Genießt eure Mittagspause heute unbedingt draußen, tankt ein bisschen Vitamin D. Morgen haben dann nämlich die Wolken die Nase vorn. Die Sonne zeigt sich nur mal zwischendurch. Die Temperaturen bleiben aber weiterhin sommerlich bei bis zu 26 Grad.
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1: Schöne Grüße jetzt euch auf die Straßen. Es staut sich aktuell auf der L190 von Frasterns weiter Richtung Felkircher Bärenkreuzung. Laut unserer Echtzeitmessung braucht er da bis zu 16 Minuten länger. Das ist aber auch schon alles. Schöne und gute Weiterfahrt mit uns.
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1: So macht Monatsanfang wieder Spaß. Das Konto ist gefüllt, der Zahltag ist da. Und damit ihr möglichst lange was von der Kohle übrig habt, haben wir die Preise für euch im Ländle gecheckt. Wo es gerade die größten Rabattaktionen gibt, das erfahrt ihr in 6 Minuten in Sandras Schnäppchenkalender. Und die beste Musik für euren Arbeitsstart gibt sowieso hier. Jetzt mit einem Mann, der nur seine Stimme braucht, um Gänsehaut auszulösen. Hier ist Teddy Swims mit Mr. Know-It-All, einer der besten.

0: Einen schönen, entspannten guten Morgen am Dienstag. 8:05.
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0: Der September hat wieder jede Menge Rabatte für euch auf Lager. Also da lohnt es sich dann schon mal zuzugreifen. Falls euer alter Rasenmäher nicht mehr anspringt oder die Gartenmöbel jetzt vom heißen Sommer schon allein beim Anschauen auseinanderfallen, dann haltet doch jetzt Ausschau nach neuem Ersatz. Baumärkte und Möbelhäuser machen jetzt die Lager frei für Herbst und Winter. Da kann die große Geldtasche ruhig auch mal zu Hause bleiben. Noch kann sich das Wetter im Ländle sehen lassen, aber die Badesaison, die neigt sich doch dem Ende zu. Deshalb lohnt es sich jetzt auch schon ans nächste Jahr zu denken. Viele Pools stehen da nämlich schon im Abverkauf, zum Beispiel im Obi. Also da schon mal die Adleraugen ausfahren und mit Vorfreude aufs nächste Jahr vorbereiten. Und Schulsachen stehen jetzt natürlich auch ganz oben auf eurer Liste. Jeder deckt sich gerade mit Stiften, Heften, Klarsichthüllen, Kleb und so weiter ein. Da gibt es auch gerade tolle Angebote. Aber wenn es nicht allzu sehr eilt, dann wartet noch, bis der Schulstart vorbei ist. Also kauft dann erst so ab Mitte, Ende September ein. Da bekommt ihr Blöcke, Füller, Schultaschen und noch vieles mehr um einiges günstiger. Also nochmals für euch zusammengefasst, ihr spart jetzt im September die meiste Kohle bei der Neuanschaffung von Rasenmähern und Gartenmöbel. Pools sind in vielen Geschäften aktuell bis zu 50% rabattiert. Und wer warten kann, kommt am günstigsten davon, wenn ihr die Schulsachen nach dem Schulstart kauft. Ich wünsche euch jetzt schon ganz viel Spaß beim Schnäppchenjagen.

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0: Welches Mittagsmenü im Ländle ist so gut, dass er dafür sogar die Mittagspause verlängert? 19 Minuten nach 8 auf Antenne Fallberg. 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Und bevor sich da Hunger breit macht, gibt's von uns Musik zur Ablenkung. Michael Schulte mit 5 AM gleich bei euch nach Wetter und Verkehr.
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13: In Laternstamm ist aktuell 13 Grad bei der Sommerrodelbahn, 14 sind es in Übersachsen und 16 Grad haben wir bei euch in Bregenz. Der Herbst hat heute offiziell seinen ersten Arbeitstag. Es ist meteorologischer Herbstbeginn, das Wetter hat davon nichts mitgekriegt. Die Sonne scheint vom Himmel, mit dabei sind nur ein paar harmlose Wolken. Die Temperaturen schaffen es am Nachmittag auf feine 25 Grad hoch. Morgen wird es ein bisschen grauer, da schieben sich immer wieder Wolken vor die Sonne. Es bleibt aber trocken und weiterhin sommerlich mit bis zu 26 Grad.
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13: Eine Staustelle fuchst euch jetzt ein bisschen im Frühverkehr und zwar auf der L190 von Frastanz Richtung Felkeher Bärenkreuzung. Laut unserer Echtzeitmessung braucht ihr da aktuell bis zu 10 Minuten länger. Das war's aber auch schon. Kommt gut und sicher mit uns ans Ziel.
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13: Schönen guten Morgen am Dienstag. Ich bin ein bisschen nervös. Ich habe nämlich für unsere Redaktion ein kleines kulinarisches Experiment vorbereitet. Und die arme Truppe, die weiß aber noch nichts von ihrem Glück. Was ich meinen Kollegen da gleich unterjuble, das sofort hier in 6 Minuten.
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0: Meine Kollegen haben heute einen ganz besonderen Job. Sie werden zu meinen Versuchskaninchen. 8:55 auf Antenne Vorarlberg. Ich habe heute was total Unspektakuläres dabei. Grüne, runde, kernlose Trauben. Unspektakulär sind sie aber nur auf den ersten Blick. Sie haben nämlich ein Geheimnis. Ich verrate euch jetzt aber bewusst nicht, was das ist. Meine Kollegen aus der Redaktion kriegen jetzt nämlich jeweils eine Traube und sagen mir dann hoffentlich, was an diesen Trauben anders ist.
1: Schmeckt der Klee noch Cola?
0: Was?
1: Nach Traube?
2: Ja. Bisschen komisch, aber ich kann nicht sagen, was.
3: Boah, total süß. Ich glaube, also wie so ein kleiner nach Zuckerwatte ähnlich. Ich weiß nicht, ich bin unsicher.
1: Ich kann es gar nicht einordnen, aber es schmeckt. Ich esse noch eine. Irgendwie was von Eistee als Traube.
4: Ich nehme gleich zwei, damit man da ein intensives Geschmackserlebnis hat.
0: Gönn dir, Tom.
5: Es sind für mich normale Weintrauben. Feinsüß sind sie.
0: Ja, nicht ganz. Nur eine Person war auf dem richtigen Dampfer. Das sind Cotton Candy Trauben. Die schmecken wirklich nach Zuckerwatte. Und da hockt jetzt keiner mit so einer Zuckerwattenspritze in der Obstabteilung und manipuliert diese Trauben. Nein, den Geschmack, den kann man wirklich so züchten. Da werden verschiedenste Rebsorten miteinander gekreuzt und gezielt ausgewählt. Ganz ohne zugesetztes Zuckerwattenaroma. Gibt es jetzt im Herbst in ganz vielen Geschäften bei uns im Ländle im Obstregal. Ich liebe sie. Nehmt die mal mit, dann haben da endlich mal Zuckerwatte, die nach dem Waschen sogar noch da ist.

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9: Es ist 5 vor 9.
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11: Ein schöner Vormittag hier, Tom Flachs. Die Polizei testet ab heute im Bezirk Bregenz ein neues Arbeitszeitmodell. Die Dienste sollen damit flexibler und besser planbar werden. Im April wird das Modell wohl auf alle Polizeidienststellen Österreichs ausgerollt. Polizeibeamte bekommen ab dann auch 4 anstatt 2 Euro Bonus pro Stunde obendrauf, wenn sie die Nacht über oder an den Wochenenden arbeiten. Ab heute gelten bei den Führerscheinprüfungen neue Regeln. Wer durchfällt, kann schon nach 12 Tagen einen neuen Versuch starten. Wer allerdings beim Schummeln erwischt wird, muss 18 Monate lang aussetzen. Von den neuen Regeln profitieren die älteren Berufskraftfahrer, Lkw oder auch Busfahrer über 60 zum Beispiel, müssen ihren Führerschein nur noch alle 5 Jahre verlängern lassen. Die AIDS-Hilfe Vorarlberg steckt mitten in der Jubiläumswoche. In den letzten 40 Jahren hat sich demnach aber noch viel mehr verändert als nur der Name, wie die Fachstellenchefin für sexuelle Gesundheit Vorarlberg, Manuela Köhler, meint.
12: Vor Jahrzehnten ist man noch rausgefahren, hat Kondome verteilt auf Parkplätzen. Ja? Mhm. Heute hat sich das natürlich viel verlagert auf Social Media. Und ich denke, da erreichen wir die gerade auch die jüngere Zielgruppe sehr gut.
11: Zum Jubiläum gibt es in Bregenz heute einen erweiterten Testtag. Extra schon von 11:30 weg bis 19 Uhr können sich Interessierte da anonym und ohne Termin testen lassen. Und noch eine gute Nachricht aus Vorarlberg, das ist die Heldentat der Lochauer Feuerwehr. Denn weder die Katze noch deren Besitzer schafften es am Abend runter vom Baum, auf den die Mieze da hochgeklettert war. Beide saßen in gut 5 Metern Höhe fest, wie Vorarlberg online berichtet. Die Einsatzkräfte waren schnell da, samt Leiter, und retteten Katze und Katzenpapa.
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14: In Bregenz am Strandbad haben wir 17 Grad, in Hohenems sind 16 und in Bürs messen wir 13 Grad. Heute können wir uns auf einen Mix aus Sonne und Wolken freuen bei maximal 24 Grad. Der Mittwochmorgen bringt uns dann fast das Gleiche bei maximal 26 Grad. Danach wird es sogar noch sonniger, am Donnerstag gibt

0: ebenfalls 26 Grad und am Freitag dann Sonne pur und sommerliche 28 Grad.
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0: Hey auf die Straßen, es staut in Feldkirch an der Bärenkreuzung von Frastanskommel. Da verliert ihr 8 Minuten. Sonst alles bestens. Gute und sichere Weiterfahrt.
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0: Morgen, hey! Eine Mega-Künstlerin bekommt jetzt ihren eigenen Kinofilm. Und das Ganze sogar schon diese Woche. Auf welchen mega krassen Konzertfilm ihr euch jetzt freuen könnt, das verrate ich euch gleich in 10 Minuten. Davor sorgen Felix Jähn und Jayhard, dass ihr entspannt durch den Vormittag kommt. Das ist Bright, einer der besten aktuellen Hits.

Ein Konzertfilm. Ihr Konzert in Paris im November 2025 ist gefilmt worden und jetzt können wir das Ganze im Kino anschauen. Allerdings nur morgen am Mittwoch und am Samstag weltweit. Und ich glaube, der Film ist wirklich richtig gut gemacht. Das Konzert ist nämlich aus 60 Kameraperspektiven gefilmt worden. Und mal ganz kurz zum Vergleich. Der The Eras Tour Film von Taylor Swift hatte nur 40 Kameras. Also schon ein Mega-Ding. Der Film läuft bei uns im Cineplex. Die Tickets könnt ihr jetzt schon kaufen und der Trailer ist auch schon online. Ich wünsche euch ganz, ganz viel Spaß. Ja.

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0: Hey, hier ist Nathalie Vorarlberg und auf dem Weg zur Kaffeemaschine begleiten wir euch gleich mit richtig geilen Party-Vibes von Calvin Harris aus den 10ern. Dann geht's herüber in die 20er zu Powerfrau Loy. Und natürlich darf auch einer der besten aktuellen Hits nicht fehlen, der kommt von Alex Warren mit Fever Dream. Das und mehr gibt's gleich nach den News für euch.
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11: Es ist 5 vor 10.
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12: Mit Tom Flachs. Jänner statt Januar oder Matura statt Abitur. Das österreichische Deutsch lebt und ist kein Auslaufmodell. Reporterin Helene Feichtenhofer, das beweist nun eine große Studie von der University of British Columbia mit über 70.000 Befragten.
13: Rund 94% der Befragten sagen, österreichisches Deutsch ist genauso richtig wie das Deutsch, das in Deutschland gesprochen wird. Keine Variante ist besser oder schlechter. Besonders stark ist diese Überzeugung in der Steiermark und in Wien mit über 95%. Selbst im sprachlich eigenständigen Vorarlberg sind es noch 89%.
12: Ja, gerade Jüngere, auch bei uns im Ländle, verwenden zwar häufiger deutsches Deutsch, das ändert sich aber der Studie nach zusammen mit dem Medienkonsumverhalten. Der Verein Amazon in Bregenz verkürzt seine Öffnungszeiten. Weil Förderungen wegfallen, muss der Mädchen- und Frauentreffpunkt auch bestimmte Angebote streichen, so der Verein in einer Aussendung. Und das, obwohl über die letzten Jahre immer mehr Besucherinnen ins Amazone-Zentrum gekommen seien. Trotzdem fällt die Snack Attack, eine Mittagspause ohne Konsumzwang, ab sofort aus. Und das Zentrum schließt nun an Freitagen eine Stunde früher. Nach einem stundenlangen Ausfall am Abend weltweit laufen die E-Mail-Accounts von Microsoft heute wieder überall an. Betroffen waren Firmenkunden ebenso wie private Outlook-Nutzer, die über Stunden keine Mails senden und empfangen konnten. Ursache war laut Microsoft ein Fehler in der Cloud. Und die gute Nachricht aus Vorarlberg, die Mitarbeiter vom Bauhof in Wollfurt haben jetzt einen neuen Traktor bekommen. Genau gesagt ein köriger Radlader mit einer Knicklenkung vorn dran, sieht man. Ein wahrer Alleskönner scheinbar. Straßen blitzblank reinigen, kein Problem. Und im Winter kommt einfach die Schaufel vorn drauf fürs Schneeräumen.
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14: In Feldkirchen-Katzenturm messen wir 17 Grad, in Schwarzachstens 18 und in Hart haben wir ebenfalls 18 Grad. Heute gibt es einen Mix aus Sonne und Wolken bei maximal 24 Grad. Morgen wechseln sich Sonne und Wolken noch ein bisschen ab bei richtig angenehmen 26 Grad. Und ab Donnerstag hat dann die Sonne immer mehr das Sagen und spätestens am Freitag kommt bei strahlendem Sonnenschein und 28 Grad nochmal richtige Sommergefühle auf.
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1: Hey, liebe Autofahrer, keine Staus über 5 Minuten im Ländle. Wir wünschen euch eine gute und sichere Weiterfahrt.
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1: Hey, wir starten ganz entspannt zusammen in den Dienstagvormittag. Gemeinsam mit dem Künstler, der vom Obdachlosen direkt zum Superstar wurde. Zuerst hat er mit seiner Frau im Auto gelebt und jetzt spielt er vor tausenden Fans. Alex Warren liefert uns jetzt danzige Popbeats mit natürlich einem der besten aktuellen Hits. Das ist Fever Dream.

die Antenne Vorarlberg hier. Kennt ihr diese Beziehungen, bei denen irgendwann einfach auffällt, Moment mal, ich gebe hier 100% und von der anderen Seite kommen gefühlt 12. Genau darum geht's in dem neuen Hit von Kygo, Save My Love. Und eigentlich klingt der Titel erstmal ziemlich romantisch, aber Save My Love meint hier nicht, rette meine Liebe, sondern eher, weißt du was, meine Liebe, die spare ich mir ab jetzt für jemand, der sie auch verdient. Denn im Song geht's genau um diesen einen Moment, wenn man viel zu lange jemandem festhält, Vertrauen schenkt, kämpft und irgendwann merkt, ach, das führt einfach nirgendwo hin. Also Schluss mit Hinterherrennen, Schluss mit, ah, vielleicht wird's ja

doch noch irgendwann was. Ein bisschen Herzschmerz, ziemlich viel Selbstrespekt. Und Kygo schafft es natürlich trotzdem, dass das Ganze noch nach geilem Sommer klingt. Jetzt neu auf unserer Playlist auf Antenne Vorarlberg, Save My Love. 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

0: 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Alle Infos findet ihr auf unserer Homepage antennevorarlberg.at und wir starten hier gleich mit 30 Minuten Musik am Stück. Los geht's mit Shakira. Die liefert uns den offiziellen Sommersong 2026 und natürlich auch einen der besten aktuellen Hits, Die Die.
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0: schönen Vormittag.
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0: Am Donnerstag steigt das große Finale von Beats and Beer in der Bludenzer Rathausgasse. Ab 18 Uhr sorgen die vier beiden für Hammerstimmung mitten in der Altstadt. Am Samstag steigt das Lindauer Oktoberfest mit großem Festzug und Original-Paulaner Oktoberfestbier. Alle Infos gibt's auf lindauer-oktoberfest.de. 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Von Donnerstag bis Samstag steigt das Schafferei-Festival im AK-Quartier in Feldkirch. 3 Tage lang erwarten euch hier Live-Musik, Street-Food, geile Drinks und sogar einen Zirkus-Workshop für die ganze Family. Der Eintritt ist frei, gratis Tickets bekommt ihr auf schafferei.at. Von Freitag bis Sonntag steigt in Hart der Mittelaltermarkt mit Gaukler, Magier und Schwertkämpfer. Freut euch auf mittelalterliche Musik, spektakuläre Shows und am Freitag und Samstag als Highlight sogar eine große Feuershow. Und am Freitag von 9 bis 17 Uhr und am Samstag von 9 bis 15 Uhr lädt die Alma Hart zum großen Herbstflohmarkt ein. Zum Saisonwechsel und Schulstart warten Schultaschen, Schulbekleidung, Möbel, Trachten, Herbst- und Halloween-Deko und viele weitere Schnäppchen auf euch.
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12: Es ist 5:11 Uhr.
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13: Mit Tom Flachs. In Vorarlberg sind Stand heute 11.400 Menschen ohne einen Job. Das sind fast 8% an Arbeitslosen mehr verglichen mit dem Vorjahr. Einen besonders schweren Weg zurück in den Beruf haben Ältere ab 55. Das sagt AMS-Landesgeschäftsführer Bernd Bärreuter. In dieser Gruppe ist der Anstieg doppelt so hoch und deshalb unterstützt das AMS Betriebe besonders bei der Wiedereinstellung älterer Arbeitskräfte. Die Teuerung im August lag bei 3,2%. Das ist rund ein halbes Prozent mehr als noch im Juli, wie gerade die Schnellschätzung der Statistik Austria zeigt. Das tägliche Leben teurer gemacht haben demnach die steigenden Sprit- und Heizölpreise. Positiv hingegen der Effekt der gesenkten Mehrwertsteuer auf bestimmte Grundnahrungsmittel. Der Verein Amazonien-Bregenz verkürzt seine Öffnungszeiten. Weil Förderungen wegfallen, muss der Mädchen- und Frauentreffpunkt auch bestimmte Angebote streichen, so der Verein in einer Aussendung, obwohl über die letzten Jahre immer mehr Besucherinnen ins Amazone-Zentrum gekommen seien. Trotzdem fällt die Snack Attack, eine Mittagspause ohne Konsumzwang, ab sofort aus und das Zentrum schließt von nun an freitags eine Stunde früher. Und noch die gute Nachricht aus Vorarlberg. In Lustenau haben 30 Jugendliche die aktuelle Spezialausgabe der Straßenzeitung Marie herausgebracht. Die Themen für das Augustheft bestimmten die Jungen selbst. Und noch gibt's die Sonderausgabe überall im Ländle zu kaufen, aber nicht mehr lange, denn das Blatt für den September ist schon auf dem Weg zum Druck.
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14: In Prederis in Baggerlöchern sind 19 Grad, in Altach haben wir ebenfalls 19 und in Lochau messen wir 20 Grad. Heute zeigt sich der Himmel noch gemischt, mal Sonne, mal Wolken und maximal 24 Grad. Morgen schaut das Ganze dann ähnlich aus, nur noch etwas wärmer bei bis zu 26 Grad. Donnerstag gibt es dann Sonne pur und am Freitag strahlt sie auch durchgehend bei bis zu 28 Grad.
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14: Hey auf die Straßen, es staut in Feldkirch an der Bärenkreuzung. Vor dem letzten Bergtunnel auskommen, verliert ihr hier 5 Minuten. Das war's aber schon, keine Staus mehr. Gute und sichere Weiterfahrt.
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14: Hey, ihr werdet mir nicht glauben, für welchen komplett verrückten Nebenjob ihr euch jetzt bewerben könnt. Und vor allem, wie unfassbar viel Geld ihr auch noch dafür bekommt. Wie Snoop Dogg bald euer Arbeitgeber sein könnte, das verrate ich euch gleich in 10 Minuten. Davor

Schönen Dienstag auf Antenne Vorarlberg. Falls ihr schon immer mal fürs Eisessen bezahlt werden wolltet, Snoop Dogg hätte da jetzt gerade einen guten Job für euch. Der sucht nämlich aktuell einen offiziellen internationalen Eistester für seine eigene Eismarke Dr. Bombay. Und jetzt kommt das Beste.

dafür. Gibt $10.000 im Monat. Der Job geht 3 Monate. Ihr kassiert also insgesamt $30.000 dafür, dass ihr euch einfach durch Eis probiert. Und das ist tatsächlich eine echte Stellenausschreibung. Bewerben kann man sich sogar überall auf der Welt. Ganz so easy wie jeden Abend einfach ein bisschen Ben & Jerry's auf der Couch essen, ist es dann aber doch nicht. Ihr sollt nämlich neue Eissorten und verrückte Desserttrends entdecken, teilweise sogar dafür reisen und Snoop Dogg und seinem Team berichten, welche Geschmäcker gerade viral gehen und was vielleicht die nächste Dr. Bombay-Sorte werden könnte. Also eine Kochausbildung braucht ihr nicht, ihr solltet einfach nur Englisch sprechen können, einen gültigen Reisepass haben und wahrscheinlich die schwierigste Voraussetzung, gerne viel Eis essen. Also ich weiß nicht, wie es euch geht, aber wenn mein größtes berufliches Problem irgendwann Brain Freeze ist, dann habe ich, glaube ich, alles richtig gemacht.

schönen Dienstag auf Antenne Vorarlberg. Wo gibt's bei uns im Ländle das beste Mittagsmenü? Wo stimmt Preis und Leistung? Wo gibt's richtig gute Portionen? Und wo kommt ihr in der Mittagspause immer wieder gern vorbei? Genau das wollen wir bei den Antenne Vorarlberg Top 10 von euch wissen. Ganz egal, ob Gasthaus, Restaurant, Imbiss oder euer ganz persönlicher Geheimtipp. Nennt uns euren Favoriten und stimmt mit ab. Alle Infos und auch die Abstimmung findet ihr wie immer auf antennevorarlberg.at. Und währenddessen ihr euch durch unsere Homepage klickt, liefern wir euch 30 Minuten Musik am Stück. Den Start machen David

0: Götta und J-Lo mit Save Me Tonight.
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0: Mittagessen kochen, liefern wir euch eure Lieblingshits hier auf Antenne Vorarlberg. Ganz entspannte Beats kommen von One Republic aus den 10ern. Dann geht's energiegeladen zu Ed Sheeran und Justin Bieber in die 20er. Und sie darf natürlich auch nicht fehlen, Bebe Rexha mit New Religion. Das ist natürlich einer der besten aktuellen Hits und den hört ihr gleich in 10 Minuten.
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10: Es ist 5 vor 12.
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11: Hier Tom Flachs. In Vorarlberg sind derzeit 11.400 Menschen arbeitslos. Im Vorjahresvergleich sind das um fast 8% mehr. Einen besonders schweren Weg zurück in die Berufswelt haben Ältere ab 55. Das sagt AMS-Landesgeschäftsführer Bernd Bärreuter. In dieser Gruppe ist der Anstieg gar doppelt so hoch und deshalb unterstützt das AMS Betriebe besonders bei der Wiedereinstellung der älteren Arbeitskräfte. Bei der Einkommenssteuer, da tut sich im kommenden Jahr was bei den Steuerstufen. Sie gehen um etwas mehr als 2% nach oben. Das soll die kalte Progression eindämmen. Also verhindern, dass Lohnerhöhungen von der Teuerung aufgefressen werden. Das hat das Finanzministerium jetzt beschlossen. Ob Marillen oder der Einkaufssack, das österreichische Deutsch ist absolut kein Auslaufmodell. Reporterin Helene Feichtenhofer, von den über 70.000 Befragten einer aktuellen Studie sagen 94%, es ist genauso richtig wie das Deutschland Deutsch.
12: Selbst im sprachlich eigenständigen Vorarlberg sind es noch 89%. Auffällig ist, dass jüngere Menschen zwar häufiger zum deutschen Deutsch tendieren, das sei laut der Studie aber kein dauerhafter Trend, sondern eher lebensabschnittsbedingt und hängt etwa mit dem Medienkonsum in jungen Jahren zusammen.
11: Im Burgenland, sagen die Forscher, stehen die Jungen aber viel stärker zum österreichischen Deutsch, zurückzuführen wohl auf die kroatischen und ungarischen Spracheinflüsse dort. Und noch die gute Nachricht aus Vorarlberg, das ist die Heldentat der Lochauer Feuerwehr. Denn weder die Katze noch deren Besitzer schafften es am Abend runter von einem Baum, auf den die Mieze da hochgeklettert war. Beide saßen in gut 5 Metern Höhe fest, wie Vorarlberg online berichtet. Die Einsatzkräfte waren aber schnell da, samt Leiter, und retteten Katze und den Katzenpapa.
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13: In Götz am Garnmarkt haben wir 21 Grad, in Alperschwende sind es 19 und in Sardeins messen wir ebenfalls 19 Grad. Sonne und Wolken teilen sich heute den Himmel und die Temperaturen steigen auf bis zu 24 Grad. Morgen gibt es dann nochmal einen freundlichen Mix bei bis zu 26 Grad und danach wird es richtig sonnig. Donnerstag 26 Grad und Freitag Sonne pur bei bis zu 28 Grad.
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13: Hey, liebe Autofahrer, keine Staus über 5 Minuten im Ländle. Gute und sichere Weiterfahrt.
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13: Hallo, der Wildpark in Feldkirch hat unfassbar süßen Nachwuchs bekommen und davon gleich 6 Stück. Welche Tiere ihr ab sofort dort in der Mini-Version sehen könnt, das erzählt euch Birgit vom Wildpark Feldkirch gleich selbst. Davor gibt's Power Sounds von Bibi Rexha mit New Religion. Das ist natürlich einer der besten aktuellen Hits.

0: Hey auf Antenne Vorarlberg, es gibt neue Baby-Wildschweine im Wildpark in Feldkirch. So, so süß. Liebe Birgit vom Wildpark Feldkirch, erzähl mal, wie viel Nachwuchs haben wir denn gekriegt?
1: Ja, es ist ganz was Besonderes, weil normal kriegen sie ja nur im Frühling Junge. Mhm. Wenn sie gut genährt sind, kriegen sie im Herbst noch einmal Junge und das Glück haben wir. Eine hat 2 Junge gekriegt und die zweite Bache hat ein paar Tage später 4 gesunde Babys gekriegt.
0: Mama, und wie groß sind die kleinen Frischlinge gerade?
1: Ja, ich sage immer wie ein Meerschweinchen.
0: Ma, so klein noch. Oh,
1: ja, sie sind voll herzig.
0: Und was machen die den ganzen Tag? Schlafen sie viel oder sind sie schon ordentlich in Action?
1: Ja, die ersten Tage schlafen sie sehr viel, aber jetzt

0: geht schon rund. Also die springen schon umher und Mama hat alles zum Tor, dass sie zusammen bleiben. Aber sie ist wirklich sehr viel los.
1: Oh, wie süß. Und machen sie schon irgendwelche verrückten Sachen? Hast du schon irgendwas beobachtet?
0: Was sie gern dann, wenn Mama den legt und sie haben alle schon getrunken, dass sie auf der Mama umturnen und die Mama lässt sich das alles gefallen.
1: Was man nicht alles macht, ha?
0: Ja, ja, für die Babys.
2: Und noch eine allgemeinere Frage, wie lange haben denn die Kleinen immer diese süßen Streifen?
0: Ja, das geht mit dem Wachstum und mit dem Alter geht das weg, weil die, wo im Frühjahr, im Februar auf die Welt gekommen sind, die sieht man die Streifen schon immer.
1: Ah, okay, dann doch ganz schnell eigentlich.
0: Ja, also geht das eigentlich recht schnell. Aber sie sind immer noch nicht erwachsen, auch wenn die Streifen weg sind. Da sind sie jugendlich.
1: Ja, das ist noch schlimmer.
0: Ja, genau.
2: Also, neue Wildschweinbabys ab jetzt im Wildpark in Feldkirch.
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0: 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Den Start macht Hunter X mit Golden.
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0: Was hilft besser als Koffein an so einem Dienstagsmittagstief? Genau, jede Menge geile Hits. Und die liefern wir euch hier auf Antenne Vorarlberg mit dancigem Gute-Laune-Pop von Robin Schulz aus den 10ern. Dann kommt Benson Boone mit seiner Gänsehautstimme aus den 20ern um die Ecke. Und sie darf natürlich auch nicht fehlen, Leonie, mit einem der besten aktuellen Hits, Don't Worry. Und mehr hört ihr gleich nach den News.
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1: Es ist 5:05.
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3: Im Studio Hannes Harp. Die Natur in Österreich soll besser geschützt werden. Das schreibt eine EU-Verordnung vor, das sogenannte Renaturierungsgesetz, das seit rund 2 Jahren in Kraft ist. Die Mitgliedstaaten haben bis heute Zeit gehabt, einen ersten Plan dazu einzureichen. Österreich hat das heute gemacht. An ihm soll nun weiter gefeilt werden. In einem Jahr muss dann der finale Plan bei der EU liegen. Unter anderem sollen Gewässer oder auch Wälder in ihren natürlichen Zustand zurückgebracht werden. Dazu braucht es aber mehr Geld von der EU, macht Landwirtschaftsminister Totschnig heute klar. Im Vormonat sind erneut mehr Menschen ohne Job gewesen. Mit Ende August sind über 375.000 Menschen beim AMS arbeitslos oder in Schulung gemeldet gewesen. Das ist ein Plus von 2,3% im Vergleich zur gleichen Zeit im Vorjahr. Bei den Männern haben wieder leicht mehr einen Job gefunden. Bei den Frauen dagegen gibt es ein kräftiges Plus. Da sind um fast 6% mehr arbeitslos. Besser läuft es bei allen Personalleasingfirmen sowie am Bau, sagt uns das AMS. Ab heute gelten neue Regeln für Führerscheinbesitzer in Österreich. Erleichterungen gibt es etwa für Berufskraftfahrer mit C- oder D-Schein sowie bei internationalen Führerscheinen, die künftig länger gültig sind. Deutlich strenger wird es hingegen bei der Prüfung. Wer etwa bei der Theorieprüfung schummelt, darf künftig 1,5 Jahre nicht mehr antreten und muss damit doppelt so lange warten.
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4: In Dornbirn bei der Innatura haben wir 21 Grad, in Rankweil sind es ebenfalls 21 und in Braz haben wir 16 Grad. Heute gibt es noch einen freundlichen Sonne-Wolken-Mix bei maximal 24 Grad. Morgen geht es dann ähnlich weiter mit bis zu 26 Grad, aber schon ein Stückchen wärmer. Donnerstag setzt sich die Sonne dann richtig durch und am Freitag gibt es Sonne satt bei bis zu 28 Grad.
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4: Hey, liebe Autofahrer, ihr habt freie Fahrt. Kommt gut und sicher an euer Ziel.
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4: Schönen Dienstag euch. Der Magen ist wieder voll, die Energie auch nochmal geladen und sie sorgt jetzt für die gute Laune bei euch im Büro oder auch auf der Baustelle. Leonie mit natürlich einem der besten aktuellen Hits und der perfekten Message, don't worry. 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
1: Sind wir mal ehrlich, wenn im Radio so ein Quiz läuft, dann sind wir doch alle Besserwisser, oder? Man denkt sich einfach nur, boah, das ist so einfach, wieso weiß er das nicht? Jetzt testen wir, ob ihr auch in dieser Runde bei der 1000-Euro-Minute bestanden hättet. Denn bevor die Starks am Morgen wieder zurück aus dem Urlaub sind, machen wir euch hier top fit für die nächsten Spielrunden. Ihr kennt die Regeln. Es gibt 10 Fragen und ihr habt 60 Sekunden Zeit, alle richtig zu beantworten. Schafft ihr es ohne Fehler, gehören die 1000 Euro euch. Falls nicht, dann bekommt ihr für jede korrekte Antwort 10 Euro. Fabian aus Mäder, der war schon dran. Testet mal, ob ihr besser oder schlechter als er gewesen wird.
2: Wie viele Seiten hat ein Dreieck?
3: 3.
2: Wie heißt Mickey Maus Hund?
3: Goofy.
2: Welche Sängerin singt Oops, I Did It Again?
3: Britney Spears.
2: Welcher Schauspieler war Rocky Balboa?
3: Sylvester Stallone.
2: Welche Sportart betreibt Eva Pinkelnick?
3: Skispringen.
2: Wer frisst die Großmutter in Rotkäppchen?
3: Der böse Wolf.
2: Wer schrieb die Harry Potter-Reihe?
3: Die Rowling.
2: Wie heißt die Landeshauptstadt von Vorarlberg?
3: Bregenz.
2: Wie hieß die Mutter von Prinz William?
3: Diana.
2: Wie nennt man die Angst vor engen Räumen?
3: Klaustrophobie.
4: Zit ist sogar noch übrig. Wir haben kein Weiter gehabt in dieser Runde. Jetzt ist sie aus. Simon, schub mir
3: an. Aber du hast da alles richtig,
4: bist
3: oder?
4: Du der Schiedsrichter? Ich bin ja nicht der Schiedsrichter, weißt du, Fabian? Ich tue da nur schon, was wir nochmal fragen müssen.
5: Was hast du für ein Gefühl? Sind es die 1000 Euro oder nicht?
3: Ich glaube, bei Klaustrophobie bin mir nicht sicher, ob das dann, ist das die Enge oder ist das das mit den Tieren? Nein, ich weiß es nicht.
5: Also aber Klaustrophobie, Klaustrophobie ist richtig.
4: Und du warst wirklich gut dran.
5: Aha. 10 Fragen haben wir
3: und
5: auch gespielt.
3: Diana bin ich auch gesehen.
5: Diana,
3: ja,
5: stimmt
3: ich
5: glaub,
3: ich auch. War nicht schlechter. Und Rowling habe ich nur den Nachnamen gesehen.
5: Das ist in Ordnung.
3: Ja, ich glaube, dann bin ich gut dran.
5: Also Fabian, leider. Hast der Hund von Mickey Maus Pluto.
4: Ist er Pluto?
5: Nicht der Goofy.
4: Der Goofy
3: aber ist wirklich fies.
5: Ah, das ist
3: meine Frage richtig und die 10. habe ich falsch beantwortet. Ich könnte mir jetzt gerade so eine holen.
1: Und hattet ihr alles richtig? 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

0: Ihr habt euch mehr Vielfalt gewünscht, also bekommt ihr sie auch hier von Antenne Vorarlberg. Aus den 10ern gibt's eine mega Throwback-Nummer von Nickelback. Dann kommt Gute Laune in Person, Kamerad aus den 20ern und einer der besten aktuellen Hits ist natürlich auch mit dabei und den liefert uns Taylor Swift mit Opalite. 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
20: Es ist 5 vor 2.
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21: Im Studio Hannes Harp. Einen Staatsfonds für künftige Pensionen hat zuletzt Bundeskanzler Stocker ins Spiel gebracht. Jährlich sollen hunderte Millionen Euro aus Gewinnen, die der Staat etwa von der Post oder der OMV bekommt, hineinfließen. Die Reaktionen fallen gemischt aus. Neos und Industrie finden die Idee gut, aus Sicht des Gewerkschaftsbunds der falsche Ansatz. Größtes Problem bleibt, dass 9 von 10 früher als mit 65 Jahren in Pension gehen, sagen uns Soziologen. Die Natur in Österreich soll besser geschützt werden. Das schreibt eine EU-Verordnung vor, das sogenannte Renaturierungsgesetz, das seit rund 2 Jahren in Kraft ist. Die Mitgliedstaaten haben bis heute Zeit gehabt, einen ersten Plan dazu einzureichen. Österreich hat das heute gemacht. An ihm soll nun weiter gefeilt werden. In einem Jahr muss dann der finale Plan bei der EU liegen.

0: Unter anderem sollen Gewässer oder auch Wälder in ihren natürlichen Zustand zurückgebracht werden. Dazu braucht es aber mehr Geld von der EU, macht Landwirtschaftsminister Totschnig heute klar. China hat erstmals mehr Strom aus Sonne mit PV-Anlagen erzeugt als mit Kohlekraftwerken. Mit Stand Ende Juli hat China Photovoltaikanlagen mit rund 1300 Gigawatt installierter Leistung in Betrieb gehabt, ist die Info vom Energieministerium. Fast ein Drittel des Stroms in China kommt demnach aus Sonnenkraft.
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3: 24 Grad sind es bei euch in Bludenz, 22 in Buch und 21 hat es in Riefensberg beim Golfplatz. Heute gibt es feinstes Spätsommerwetter mit viel Sonnenschein und das bleibt auch in den nächsten 3 Tagen so. Mittwoch mit viel Sonne und Wolken im Wechsel, dazu bis zu 27 Grad. Auch Donnerstag ist die Sonne der Boss und Freitag geht es mit bis zu 30 Grad und blauem Himmel Richtung Wochenende.
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3: Auf den Straßen geht's gerade ganz entspannt zu. Keine Staus, über 5 Minuten. Kommt gut und sicher an euer Ziel.
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3: Hey, schönen Dienstag euch. In Lochau gab es gestern einen Notruf der etwas anderen Art. Ein Mann wollte seine Katze von einem Baum retten. Am Ende musste die Feuerwehr ihn vom Baum holen. Die ganze Story und was mit Katze samt Besitzer passiert ist, hört ihr in 10 Minuten bei uns. Jetzt Pop-Queen Taylor Swift mit Up A Light, einer der besten aktuellen Hits.

0: Schönen Dienstag mit Antenne Vorarlberg. In Lochau ist gestern ein Notruf der besonderen Art eingegangen. Ein Mann saß auf einem Baum fest. News-Kollege Tom Flaxer, was war da los?
1: Ja, eigentlich hatte das Ganze absolut harmlos begonnen. Ein junger Mann, der ging da mit seiner Schwester und eben seinem schwarzen Stubentiger spazieren. Gut, das sieht man auch nicht jeden Tag. Aber plötzlich zischte die Mieze halt rauf auf einen Baum, einen Birnbaum, so berichten es die Kollegen von Voll.at. Und weil er die Fellnase mit Leckerlis nicht runterbrachte, kletterte er schließlich selber hoch.
0: Und wie ging's dann weiter?
1: Ja, oben angekommen waren sie zwar wieder vereint, die zwei, aber sie kamen jetzt beide nicht mehr runter. Und die Feuerwehr musste anrücken mit zwei Fahrzeugen, Leiter mit im Gepäck, klar. Und die holten dann das verzweifelte Duo runter.
0: Okay, krass. Aber Hauptsache, alle sind wieder gesund am Boden angekommen. Und Katze und Besitzer sind auch wieder vereint.
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0: Schönen Nachmittag euch.
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0: schönen Nachmittag. Zeit für einen musikalischen Espresso-Shot auf Antenne Vorarlberg. Wir gehen in die Zehner mit High Hopes. Falls ihr mitsingen wollt, macht, aber bitte nur, wenn euch keiner hört. Bei dem Hit klingt wirklich jeder wie im Stimmbruch. Wir springen zu Sabrina Carpenter, die Madonna-Lookalike der 20er und Manchild. Und los geht's gleich mit einem der besten aktuellen Hits, Michael Schulte mit 5 AM. Das ist mehr Musik und noch mehr Vielfalt auf Antenne Vorarlberg.
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19: Es ist 3:05.
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20: Im Studio Hannes Harp. Ab heute gibt's neue Regeln in Österreich für alle, die einen Führerschein haben. Einiges wird dabei leichter, etwa für Berufskraftfahrer Ü60 mit Bus- oder Lkw-Schein oder beim internationalen Führerschein. In beiden Fällen sind die Scheine künftig länger gültig. Deutlich strenger wird es hingegen bei der Prüfung. Wer etwa bei der Theorieprüfung schummelt, darf künftig 1,5 Jahre nicht mehr antreten und muss damit doppelt so lange warten. Wer bei der Führerscheinprüfung fliegt, kann aber künftig schon nach 12 statt 14 Tagen erneut antreten. Einen Staatsfonds für künftige Pensionen hat zuletzt Bundeskanzler Stocker ins Spiel gebracht. Jährlich sollen hunderte Millionen Euro aus Gewinnen, die der Staat etwa von der Post oder der OMV bekommt, hineinfließen. Die Reaktionen fallen gemischt aus. Neos und

0: Industrie finden die Idee gut, aus Sicht des Gewerkschaftsbunds der falsche Ansatz. Größtes Problem bleibt, dass 9 von 10 früher als mit 65 Jahren in Pension gehen, sagen uns Soziologen. Für einen historischen Moment haben sich heute zu Mittag viele Menschen in Norwegen in der Hauptstadt Oslo versammelt. Der neue König Haakon VIII. Hat im Parlament seinen offiziellen Eid auf die Verfassung abgelegt. Auf seine Frau Mette Marit hat er dabei verzichten müssen. Sie hat diesen Sommer eine neue Lunge bekommen und kämpft seit der OP mit Komplikationen wie auch heute und musste deswegen im Krankenhaus überwacht werden, sagt ihr Arzt.
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3: In Hart beim Hafen sind es 24 Grad, genauso auch in Lustenau 24 und 25 hat es bei euch in Bludenz. Die letzten Ferientage liefern bestes Sommerwetter und das ist der 3-Tage-Trend. Mittwoch sind bis zu 27 Grad drin, meistens scheint die Sonne für euch. Auch Donnerstag bleibt es warm und sonnig und es wird noch sommerlicher. Freitag geht es rauf auf bis zu 30 Grad, perfekter Start ins Wochenende.
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3: Ihr steht gerade auf der Dammstraße von Fußach nach Lustenau. Da sind 6 Minuten on top. Und 7 Minuten mehr sind es von Lichtenstein nach Feldkirch zur Bärenkreuzung. Gute Fahrt euch. Kommt sicher ans Ziel.
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3: Hey ihr Lieben, wer von euch hat schon mal von Coolcation gehört? Ein neuer Urlaubstrend, den ihr vielleicht noch nicht kennt. Was genau dahinter steckt, erzähle ich euch in 10 Minuten. Jetzt hört ihr Michael Schulte, 5

Hallo und schönen Nachmittag mit Antenne Vorarlberg. Sagt euch Coolcation was? Das ist heuer so ein neuer Urlaubstrend. Heißt im Grunde ab in den Norden oder rauf auf die Berge. Hauptsache schön kühl. Schweden, Norwegen sind da ziemlich beliebt. Aber auch unser Ländle kann da locker mithalten. Der Lühnersee zum Beispiel, auf Social Media längst ein echter Hotspot. Da leben, wo andere Urlaub machen, können wir im Ländle halt ziemlich gut. Wobei, so richtig kühl war es diesen Sommer bei uns jetzt auch nicht unbedingt. Naja, zumindest haben wir frische Beats von Robin Schulz und Fastboy mit Million Good Reasons auf Antenne Vorarlberg.

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1: Wenn der Mann im Kino läuft und die Frau im Radio, dann geht's wahrscheinlich um Sängerin Dua Lipa und Schauspieler Callum Turner. Die sind seit diesem Jahr verheiratet. Richtig cool. Callum kann seine Frau jederzeit auflegen. Dua kann ihren Mann aktuell sogar im Kino anschauen. Da spielt er Owen in der Komödie One Night Only. Und der Film ist tatsächlich ziemlich lustig. Und jetzt zu Dua Lipa. Die gibt's gleich bei uns in den 30 Minuten Musik am Stück. Und auch da hat sie einen Mann an ihrer Seite, Calvin Harris, One Kiss. Gleich auf Antenne Vorarlberg.
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2: Für Beats & Bier geht's in Bludenz jetzt ins große Finale. Am Donnerstag geht's in der Rathausgasse um 18 Uhr los. Live-Musik gibt's von die vier beiden. Von Donnerstag bis Samstag ist das Schaffereifestival im AK-Quartier in Feldkirch. Für euch gibt's Live-Musik, Streetfood und Zirkus-Workshops. Der Eintritt ist frei. Die Gratistickets gibt's auf schafferei.at. Dieses Wochenende ist das Lindauer Oktoberfest. Am Samstag sorgt da die Band Volksbeat ab 8 für die beste Partystimmung. Das große Festzelt steht bei der Sportanlage Ludwig-Kick-Straße. Alle Infos findet ihr auf lindauer-oktoberfest.de. Burgfräulein und Ritter treffen in Hart auf Gaukler, Magier und Schwertkämpfer. Von Freitag bis Sonntag ist im Städtepark der große Mittelaltermarkt. Alles zum Thema Herbst gibt's für euch beim großen Herbstflohmarkt bei der Alma in Hart. Am Freitag von 9 bis 17 Uhr und am Samstag von 9 bis 15 Uhr. Also von Schulsachen über Trachten bis hin zur Halloween-Deko ist alles dabei. 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
13: Es ist 5:05.
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14: Im Studio Hannes Harp. Gestern hat die Begutachtung für den Entwurf einer Bundesstaatsanwaltschaft als oberste Weisungsspitze geendet. Der Plan dabei ist, dass die Politik nicht mehr mitreden soll. NGOs wie Transparency International Österreich kritisieren, dass die Politik auch weiterhin Einfluss nehmen könnte. Der Plan ist, dass eine Auswahlkommission Kandidaten auswählt, dem Nationalrat vorschlägt. Das Parlament könnte sie kommentarlos ablehnen. Das muss geändert werden, sagt Transparency. Ab heute gibt's neue Regeln in Österreich für alle, die einen Führerschein haben. Einiges wird dabei leichter, etwa für Berufskraftfahrer Ü60 mit Bus- oder Lkw-Schein oder beim internationalen Führerschein. In beiden Fällen sind die Scheine künftig länger gültig. Deutlich strenger wird es hingegen bei der Prüfung. Wer etwa bei der Theorieprüfung schummelt, darf künftig 1,5 Jahre nicht mehr antreten und muss damit doppelt so lange warten. Wer bei der Führerscheinprüfung fliegt, kann aber künftig schon nach 12 statt 14 Tagen erneut antreten. 7 von 10 Menschen in Österreich trinken täglich Kaffee, der Großteil der Menschen aus Genuss. Das steht heute im Kaffee-Report von Market Agent. Wacher zu werden ist nicht die größte Motivation zum Kaffee trinken. Am beliebtesten ist übrigens der Cappuccino.
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13: Wir messen 24 Grad in Lauterach und auch in Dornbirn. 23 sind es in Mellau beim Kindergarten. Sonne und Wolken sind heute gemeinsam unterwegs. Schauen wir mal, wie es die nächsten 3 Tage aussieht. Am Mittwoch geht es wieder mit Sonne und Wolken durch den Tag, dazu bis zu 27 Grad. Donnerstag könnt ihr die Sonnenbrille von früh bis spät auflassen. Und am Freitag wird es nochmal heiß. Bis zu 30 Grad sind drin.
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13: Hey auf die Straßen. In Übersachsen hat es einen Unfall gegeben. Da ist die L73 Übersachsener Straße in beide Richtungen gesperrt. Also nehmt am besten eine andere Route, da geht's nicht weiter. Und rund um die Bärenkreuzung in Feldkirch gibt's auch schon kleine Staus. Bis zu 7 Minuten sind's da mehr. Gute und sichere

0: Ihre Fahrt euch weiterhin.
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2: Schönen Dienstag.
0: Jackpot, wenn ihr heute mit dem Radl bei der Arbeit seid. Gleich gibt's frischen Fahrtwind,
2: die Sonne wärmt noch angenehm
0: und die Vorfreude auf Liegestuhl oder Sofa gibt euch doch mal extra Power. Also jetzt noch die letzten Minuten durchziehen mit Vorfreude im Gepäck und Support von J-Lo und David Guetta. Save Me Tonight, einer unserer

Aber keine Sorge, hier wird's nicht traurig. Denn Dermot Kennedy beerdigt mit dem Song einfach alles, was ihn runterzieht. Herzschmerz, alte Probleme, die Vergangenheit. Und dann geht's positiv weiter. Also schmeißt gedanklich einfach mal alles weg, was euch heute nervt. Blöde Arbeitsaufgaben, weg damit. Der Friseur hat die Spitzen zu kurz geschnitten. Ja, egal. Und Ferien oder Urlaub schon wieder vorbei. Deckel drauf, weiter geht's. Und zwar mit Dermot Kennedy und Funeral. Neu dabei auf Antenne Vorarlberg.

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4: Knapp 23 Grad sind es in Schwarzenberg, in Nützidas bei der Burgruine Sonnenberg hat es 25 und in Feldkirch schwanken wir zwischen 24 und 25 Grad. Jetzt geht es mit Sonne in den Feierabend. Dazu gibt es ein paar Wolken und etwas frischen Wind. Der 3-Tage-Trend. Morgen am Mittwoch etwas wärmer, bis zu 27 Grad. Dazu Sonne und Wolken. Donnerstag wird spätsommerlich mit viel Sonne. Und Freitag könnt ihr nochmal ordentlich Vitamin D tanken. Da geht's rauf auf bis zu 30 Grad.
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4: Also die Bernkreuzung könnte man auch zu Staukreuzung oder Warteschlange umtaufen. Jedenfalls steht ihr 10 Minuten durch den Adetzenbergtunnel Richtung Kreuzung. Und von Lichtenstein nach Feldkirch sind es da 13 Minuten.
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0: again. Ihr wollt Vielfalt? Kriegt ihr die 10er, die 20er und natürlich die besten aktuellen Hits hier auf Antenne Vorarlberg. Gleich gibt's Shawn Mendes mit Treat You Better. Davor Lost Frequencies, Love is the Only Thing. Und dann schickt euch Shakira endgültig in den Feierabend. Dai Dai heißt Los geht's. Na dann, let's go. 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
9: Neue Erfolge im heimischen Vogelschutz. Welche Art jetzt ein Plus von 10% zeigt, hört ihr gleich in den Nachrichten.
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9: Es ist 5:05.
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13: Im Studio Hannes Hab. Die Lage am heimischen Arbeitsmarkt bleibt angespannt. Ende des Vormonats sind über 375.000 Menschen ohne Job oder in Schulung gewesen, sagt das Arbeitsmarktservice. Das sind um 2,3% mehr Menschen im Vergleich zum August im Vorjahr. Vorsichtig, gute Nachrichten gibt's bei den arbeitslosen jungen Menschen. Die Jugendarbeitslosigkeit hat aufgehört zu steigen. Es gibt aber mehr Menschen, die eine Lehrstelle suchen, als neue offene Lehrstellen, sagt das AMS. Der frühere Kicker-Liner-Geschäftsführer muss wegen Betrugsverdacht in U-Haft. Das bestätigt die Wirtschafts- und Korruptionsstaatsanwaltschaft. Es soll um einen Schaden von etwa 15 Millionen Euro gehen. Die Staatsanwaltschaft hat den Verdacht, dass der frühere Manager vor der Insolvenz Vermögen zur Seite geschafft hat und mit einer 20%-Aktion für Hochwasseropfer im September 2024 soll auch die Notlage von Menschen ausgenutzt worden sein, um Geld durch Anzahlungen ins Unternehmen zu bekommen. Der Kaiseradler breitet sich in Österreich weiter aus und das trotz schwachen Erfolgs bei den Brutpaaren. Heuer hat es 68 Reviere der bedrohten Greifvögel gegeben. Das bedeutet ein Plus von 10% im Vergleich zum Vorjahr, ist die Info von BirdLife. Der intensive Schutz in Österreich und in den Nachbarländern Ungarn und Slowakei ist demnach erfolgreich.
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9: Hey nach Bludenz, bei euch sind es 24 Grad und 22 hat es im Buch und auch in Riefensberg beim Golfplatz. Heute gibt es feinstes Spätsommerwetter mit ganz viel Sonne und das bleibt auch die nächsten drei Tage so. Mittwoch mit Sonnenschein und Wolken im Wechsel, dazu bis zu 27 Grad. Auch Donnerstag ist die Sonne der Boss und Freitag geht's mit 30 Grad und blauem Himmel Richtung Wochenende.
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9: 14 Minuten Stop and Go in Rankweil von Meiningen kommt zur Passage 22. 11 Minuten sind es in Feldkirch an der Bärenkreuzung von Lichtenstein kommt. Und in Höchst auf der Bruckerstraße sind es ganze 14 Minuten von der Grenze Richtung Lustenau. Sonst kommt ihr überall in unter 10 Minuten durch. Ich wünsche euch eine schöne Fahrt Richtung Feierabend.

0: ist Pia Sophie.
1: Schönen Dienstag. In 9 Tagen startet offiziell die Saison der Ländle-Äpfel. Welche Sorten als erste reif sind und wie die Ernte heuer läuft, das hört ihr in 10 Minuten.

0: Hey, schönen Feierabend. Cool, dass ihr Antenne Vorarlberg eingeschaltet habt. Wer freut sich schon auf die Apfelsaison? In 9 Tagen geht's bei Ländle Äpfel los. Simon Matt vom Balotterhof in Schlins. Wie ist so der Zwischenstand? Seid ihr zufrieden mit der Ernte?
1: Also heuer sind wir mit der Apfelernte soweit sehr zufrieden. Also sollte ein Ländle Apfel nichts im Weg stehen.
0: Sehr gut. Und welche Sorten gibt's zuerst?
1: Also bei uns die ersten Sorten sind jedes Jahr der Gala und der Elster. Elster ist ein Klassiker, leidet mit der feinen Säure.
0: Klingt lecker. Also kramt schon mal das Apfelkuchenrezept von Oma raus. In 9 Tagen startet offiziell die Saison bei Ländle Äpfel. Jetzt gibt's Miles Smith für euch auf Antenne Vorarlberg. Stay if you wanna dance.

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21: Wir schauen nach Hort an den Hafen. Da sind es 24 Grad, 24 auch in Lustenau und 25 in Bludenz. Die letzten Ferientage liefern bestes Sommerwetter und das ist der 3-Tage-Trend. Mittwoch sind bis zu 27 Grad drin, meistens scheint die Sonne. Auch Donnerstag bleibt es warm und sonnig und es wird noch sommerlicher. Freitag gibt es bis zu 30 Grad. Perfekter Start ins Wochenende.
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1: Rund um die Feldkircher Bärenkreuzung steht ihr laut Echtzeitmessung bis zu 12 Minuten im Stau. Auch sonst ordentlich Feierabendverkehr im Ländle. Mit etwas Geduld geht's aber überall in unter 10 Minuten durch.
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0: Hey, auch von Jennifer Ahlberg. Hier gibt's noch mehr Vielfalt für euren Feierabend. Ed Sheeran macht euch eine Liebeserklärung. Allerdings nicht ganz klassisch, sondern mit ordentlich Beat. Shape of You. David Guetta legt auf. Baby Don't Hurt Me. Und auch ein neuer Hit ist mit dabei. Teddy Swims Mr. Know-It-All. Das sind die 10er, die 20er und natürlich die besten aktuellen Hits hier auf Antenne Vorarlberg.
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15: Es ist 5:05.
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16: Im Studio Hannes Hab. Ende des Vormonats sind über 375.000 Menschen ohne Job oder in Schulung gewesen. Das sind um 2,3% mehr Menschen im Vergleich zum August im Vorjahr, zeigen die heutigen Arbeitsmarktdaten. Sorgen macht im AMS, dass es immer weniger offene Lehrstellen gibt, obwohl immer mehr junge Menschen eine suchen. Schließlich geht es um die Fachkräfte der Zukunft für die Betriebe. Wenn die Betriebe keine Lehrlinge ausbilden oder es nicht schaffen, braucht es überbetriebliche Ausbildung und einen Ausbildungsfonds, sagt das AMS. Die Teuerung ist im Vormonat August bei 3,2% gelegen. Das ist fast ein halbes Prozent mehr als im Juli. Das tägliche Leben erneut teurer gemacht haben die steigenden Preise bei Sprit und Heizöl. Das zeigt die Schnellschätzung der Statistik Austria. Positiv dagegen ist der Effekt der gesenkten Mehrwertsteuer auf bestimmte Grundnahrungsmittel. Für einen historischen Moment haben sich heute zu Mittag viele Menschen in Norwegen in der Hauptstadt Oslo versammelt. Der neue König Haakon VIII. Hat im Parlament seinen offiziellen Eid auf die Verfassung abgelegt. Auf seine Frau Mette Marit hat er dabei verzichten müssen. Sie hat diesen Sommer eine neue Lunge bekommen und kämpft seit der OP mit Komplikationen wie auch heute und musste deswegen im Krankenhaus überwacht werden, sagt ihr Arzt.
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15: 21 Grad sind es in Mellau gemessen beim Kindergarten und 23 sind es in Lauterach und Dornbirn. Sonne und Wolken sind auch am Abend zusammen unterwegs. Schauen wir mal, wie es in den nächsten 3 Tagen weitergeht. Am Mittwoch bekommt ihr Sonne und Wolken, dazu bis zu 27 Grad. Donnerstag könnt ihr die Sonnenbrille von früh bis spät auflassen. Und am Freitag wird es nochmal heiß, da sind bis zu 30 Grad drin.
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15: Über 10 Minuten geht's noch in Feldkirch an der Bernkreuzung durch den Adetzenbergtunnel. Laut Echtzeitmessung sind's 15 Minuten. Ich wünsche euch eine gute und sichere Weiterfahrt.

0: Norbert. Und hier ist Pia Sophie.
1: Schönen Abend euch. Oder wie ich zu meinem Hund sagen würde, ja, schönen Abend, kleiner Bär. Klingt komplett crazy. Vielleicht, aber Hand aufs Herz, ein paar Dinge kennt wirklich jeder Hundehalter. Ich habe mal ein paar

0: Hi, ihr hört Antenne Vorarlberg. Ich habe ein paar Momente gesammelt, die jeder Hundehalter kennt. Und alle ohne Hund, so sieht ein typischer Hundespaziergang aus. Ihr seid 30 Minuten unterwegs, 27 davon steht ihr einfach rum, weil euer Hund an ein und demselben Grashalm schnüffelt. Dann erschrickt euer Hund vor einem platt. Aber der Traktor, der wird selbstbewusst angebellt. Und dann die Frage, hey, ist das dein Hund? Beantwortet ihr stolz mit ja, als hättet ihr ihn selbst zur Welt gebracht. Bei Sängerin Leonie ist das übrigens nicht anders. Die ist gerade zurück aus L.A. und schreibt auf Insta, zurück bei meinem Kind. Also ihrem Hund.
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19: 23 Grad in Lauterach, 21 in Mellau beim Kindergarten und in Dornbirn hat es 23. Sonne und Wolken im Feierabend. Und das ist der Blick auf die nächsten drei Tage. Am Mittwoch geht's wieder mit Sonne und Wolken durch den Tag, dazu bis zu 27 Grad. Donnerstag bleibt's weiter warm, ihr könnt die Sonnenbrille von früh bis spät auflassen. Und am Freitag wird's sogar heiß, bis zu 30 Grad sind drin.
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19: Ihr steht gerade 12 Minuten von Lichtenstein nach Feldkirch zur Bärenkreuzung und 9 sind's auf der Kaiserstraße in Feldkirch Richtung Altenstadt. Ansonsten geht's überall schneller, kommt gut und sicher ans Ziel.
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2: Für Beats & Bier geht's in Bludenz jetzt ins große Finale. Am Donnerstag geht's in der Rathausgasse um 18 Uhr los. Live-Musik gibt's von die vier beiden. Von Donnerstag bis Samstag ist das Schafferei-Festival im AK-Quartier in Feldkirch. Für euch gibt's Live-Musik, Streetfood und Zirkus-Workshops. Der Eintritt ist frei. Die Gratistickets gibt's auf schafferei.at. Dieses Wochenende ist das Lindauer Oktoberfest. Am Samstag sorgt da die Band Volksbeat ab 8 für die beste Partystimmung. Das große Festzelt steht bei der Sportanlage Ludwig-Kick-Straße. Alle Infos findet ihr auf lindauer-oktoberfest.de. Burgfräulein und Ritter treffen in Hart auf Gaukler, Magier und Schwertkämpfer. Von Freitag bis Sonntag ist im Städtepark der große Mittelaltermarkt. Alles zum Thema Herbst gibt's für euch beim großen Herbstflohmarkt bei der Alma in Hart. Am Freitag von 9 bis 17 Uhr und am Samstag von 9 bis 15 Uhr. Also von Schulsachen über Trachten bis hin zur Halloween-Deko ist alles dabei. 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
8: Es ist 5 vor 7.
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9: Im Studio Hannes Hab. Rund um den mutmaßlichen Anschlag mit einer Sprengstoffdrohne am Flughafen Leipzig Anfang des Monats macht die deutsche Bundesregierung heute Russland dafür verantwortlich. Die Ermittlungen der Polizei und der Geheimdienste haben ergeben, dass Russland dahinter steckt, sagt der deutsche Innenminister Dobrindt. Deutschland hat daher den russischen Botschafter einbestellt. Das russische Generalkonsulat in Bonn wird geschlossen. Deutschland will auch seine kritische Infrastruktur besser schützen. Im deutschen Bundesland Brandenburg hat es heute eine Explosion an einem Umspannwerk nahe eines Kohlekraftwerks gegeben. Der Kraftwerksbetreiber spricht von einem Anschlag. Dabei hat die Polizei mehrere ungewöhnliche Sprengsätze gefunden. Sie sollen Silvesterraketen ähneln. Ein Block des Kraftwerks sei ausgefallen, die Stromversorgung funktioniert aber, heißt es. Ab heute gelten neue Regeln für Führerscheinbesitzer in Österreich. Erleichterungen gibt es etwa für Berufskraftfahrer mit C- oder D-Schein sowie bei internationalen Führerscheinen, die künftig länger gültig sind. Deutlich strenger wird es hingegen bei der Prüfung. Wer etwa bei der Theorieprüfung schummelt, darf künftig 1,5 Jahre nicht mehr antreten und muss damit doppelt so lange warten.
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8: Knapp 22 Grad in Feldkirch, 20 hat es in Schwarzenberg und 21 in Nützidas bei der Burgruine Sonnenberg. Der Tag endet mit Sonne, dazu gibt es ein paar Wolken. Der 3-Tage-Trend. Morgen am Mittwoch etwas wärmer, bis zu 27 Grad, dazu Sonne und Wolken. Donnerstag wird spätsommerlich mit viel Sonne und Freitag könnt ihr nochmal ordentlich Vitamin D tanken. Da geht's rauf auf bis zu 30 Grad.
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8: Gute Nachrichten, ihr steht nirgends über 10 Minuten. Keine Staus und auch keine neuen Blitzer.

0: Und hier ist Pia Sophie.
1: Schönen Abend euch. Jetzt hat auch die Spätschicht Feierabend. Check, noch ein Arbeitstag geschafft. Finally, ihr könnt Snacks bereitstellen, Füße hoch und abschalten. Dazu gibt's frische Beats von Taylor Swift, Opalite, einer unserer besten aktuellen Hits.

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15: 3x20 Grad in Bludenz, in Buch und auch in Riefensberg beim Golfplatz. Heute gibt's einen Spätsommerabend vom Feinsten mit Sonne und Wolken. Und das bleibt auch die nächsten 3 Tage so. Mittwoch gibt's einen Sonne-Wolken-Mix, dazu bis zu 27 Grad. Auch Donnerstag ist die Sonne der Boss. Und Freitag geht's mit bis zu 30 Grad und blauem Himmel Richtung Wochenende.
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15: Der Blick aufs Ländle zeigt freie Straßen. Ihr kommt ohne Warten ans Ziel. Gute Fahrt euch.
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4: Es ist 7:05.
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5: Im Studio Hannes Hab. Die deutsche Bundesregierung sieht Russland als Drahtzieher hinter dem offenbar misslungenen Anschlag mit einer Sprengstoffdrohne am Flughafen Leipzig Anfang des Vormonats. Das sagt Innenminister Dobrindt heute. Ergebnisse der Polizei und der Geheimdienste ergeben ein eindeutiges Muster. Als Reaktion hat Deutschland den russischen Botschafter in Berlin einbestellt. Das russische Generalkonsulat wird geschlossen. Auch Strafen gegen die russische Schattenflotte werden verstärkt. Rückendeckung für Berlin kommt von der EU-Kommission, schreibt EU-Chefin Ursula von der Leyen auf Social Media. Die Teuerung ist im Vormonat August bei 3,2% gelegen. Das ist fast ein halbes Prozent mehr als im Juli. Das tägliche Leben erneut teurer gemacht haben die steigenden Preise bei Sprit und Heizöl. Das zeigt die Schnellschätzung der Statistik Austria. Positiv dagegen ist der Effekt der gesenkten Mehrwertsteuer auf bestimmte Grundnahrungsmittel. 7 von 10 Menschen in Österreich trinken täglich Kaffee, der Großteil der Menschen aus Genuss. Das steht heute im Kaffee-Report von Market Agent. Wacher zu werden ist nicht die größte Motivation zum Kaffee trinken. Am beliebtesten ist übrigens der Cappuccino.
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4: Hey nach Feldkirch, bei euch sind es 19 Grad, 19 auch in Alberschwende bei der Dorflinde und 21 hat es in Hörbranz. Jetzt am Abend teils sonnig, meistens aber bewölkt. Und so geht es die nächsten 3 Tage weiter. Morgen gibt es einen freundlichen Sonne-Wolken-Mix mit maximal 27 Grad. Donnerstag hat dann die Sonne das Sagen. Und auch der Freitag macht hochsommerlich weiter mit bis zu 31 Grad.
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4: Die Straßen sind frei, ihr kommt ohne Warten ans Ziel.
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